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Global ist manchmal ganz nah von Jörg Radig, Mitglied des geschäftsführenden GdP-Bundesvorstandes, Gewerkschaft der Polizei. Informations- und Kommunikationstechnik haben das weltweite Zusammenwachsen der Finanz-, Waren- und Dienstleistungsmärkte beschleunigt. So gut wie an jedem Punkt der Erde sind Produkte und Dienstleistungen in Echtzeit verfügbar. Die Unternehmen können sich für jede Aufgabe den optimalen Standort suchen. Bei einem Blick durch die Kostenbrille liegen die Vorteile der internationalen Handelsverflechtung in den Bilanzen der Firmen und auf den Preisschildern für den Verbraucher. Doch es ist ein verengter Blickwinkel auf die reine Kostenseite der Arbeit. Fusionen sind daher in diesem Prozess eher ein Ausleseprozess und keine Verschmelzung. Arbeitsplätze fallen weg, andererseits gibt es neue Beschäftigungschancen. Aber eben nicht für jene, denen die Arbeit weggefallen ist. Die Schwächeren und Langsameren werden in der neuen Kälte der digitalen Erfolgs- und Elite-Demokratie endgültig zum sozialen Abstieg verurteilt. Die Starken und Smarten fürchten um die soziale Sicherheit und Stabilität, die sie die Früchte ihres individuellen Erfolges in Ruhe genießen ließe. Wer nur den eigenen Vorteil verfolgt, untergräbt die soziale Ordnung. Auch soziale Härten hat es immer gegeben, aber sie stießen immer auf Grenzen, weil die von den Menschen geleistete Arbeit für diejenigen, die über die Macht verfügten, unentbehrlich war. Deshalb fürchten viele Menschen, die immer schneller wachsende Weltwirtschaft könnte auch zu immer krasseren sozialen Schieflagen führen. Ihre Sorgen sind ernst zu nehmen, dass es im Zuge der Veränderungen zu einem größeren Ungleichgewicht in der Wohlstandsverteilung kommt, sei es zwischen einzelnen Ländern und Kontinenten oder innerhalb der Bevölkerung eines Landes. Was in einer Volkswirtschaft erwirtschaftet wird, kommt in aller Regel nicht im vollen Umfang bei denen an, die es erarbeitet haben. Eine verstärkte Arm-Reich-Polarisierung steht am Ende des bisher eingeschlagenen Weges. Was dabei immer wieder übersehen wird, sind die Folgen, wenn die Formel von Ludwig Erhard, Wohlstand für alle, nicht mehr aufgeht. Soziale Gerechtigkeit ist ein Wert an sich. Wer nur die Ökonomie als höchsten Wert achtet, dem mag die Zukunft rosig erscheinen.

0: John Gray, der Cheftheoretiker der früheren englischen Premierministerin, schlussfolgert in seinem Buch Die falsche Verheißung. So schwächt der globale Kapitalismus die Grundlagen der bürgerlichen Gesellschaft, während er zugleich die Entwicklungsländer in chaotische Zustände und tiefste Unsicherheit treibt. Und deshalb stellt er eine massive Bedrohung der liberalen Zivilisation dar. In Argentinien gingen die Menschen der Mittelschicht auf die Straße. In Indonesien und Brasilien stehlen die Einheimischen einfach, was sie brauchen. Es gehört zu den Gegenreaktionen zur Globalisierung, dass es keine Aufstände gibt, sondern einfach Kriminalität. Bei der Folgeabschätzung der Risiken fallen eher Schlagwörter wie Devisensteuer, Klimaschutz, Zugang zu sauberem Wasser oder Bodenschätzen. Die Anschläge von New York und Washington haben die Betroffenheit auch für die innere Sicherheit im globalen Dorf geweckt.
1: Es muss sich erst noch erweisen, welche nachhaltige Wirkung dieser Weckruf entfacht hat.

0: Wer hat denn damals nach dem Krieg die Karre aus dem Dreck ziehen lassen? Ich! Wer hat denn damals ganz von vorne anfangen lassen? Ich! Wer hat denn damals aus dem Nichts mit eurer Hände Arbeit diese Fabrik aufbauen lassen? Ich! Wer hat denn damals selbst mit anpacken lassen? Ich!
1: Der Unternehmer heißt Unternehmer, weil er etwas unternimmt. Der Arbeiter heißt Arbeiter, weil er arbeitet. Würden die Arbeiter was unternehmen, müssten die Unternehmer arbeiten.
2: Die Profitgeier sind Geier, die nicht von Aas leben, sondern von den gesellschaftlichen Produkten, die sie von anderen herstellen lassen.

Die Profitgeier hocken in allen Betrieben. Sie hocken in den Justizpalästen und im Bundestag. Sie hocken in den Banken und Industrieclubs. Sie machen aus menschlicher Kraft Kaufkraft, aus Bewusstsein Markenbewusstsein, aus menschlicher Schwäche schlagen sie Kapital, aus dem Geltungstrieb machen sie Geltungssucht, aus der Lust am Leben machen sie Lust am Kaufen. Die Liebe verkaufen sie als Intimspray. Die Solidarität wird zu Neid und Missgunst. Aus menschlicher Wärme zeugen sie eisige Kälte und Misstrauen. Aus dem Menschen kondensieren sie eine Büchse voller Komplexe. Aus der Arbeitskraft machen sie eine Ware.

und die Geschäftemacher, die Profitgeier, hocken auf ihren Geldbergen und warten auf ein neues Opfer. Dann stürzen sie sich auf ihn und höhlen mit ihren gierigen Krallen seine Persönlichkeit aus. Sie reißen seine Gefühle heraus und zerfleddern seinen Charakter. Was übrig bleibt, ist nichts als ein Haufen Fleisch und Knochen, der mit der Mode geht. Ein Haufen Fleisch und Knochen, der arbeitet und kauft. Ein Haufen Fleisch und Knochen, der top ist und von Autos und großer Liebe träumt. Kalt, leer und voller Angst.

Und die Menschen frieren und merken, dass sie betrogen werden. Und sie sehen die Profitgeier, die verführerisch mit ihren Geldscheinen winken. Und mancher möchte sein wie diese, genauso gierig und reich und voller Hass.

Und die Menschen sehen nicht, dass die Profitgeier Angst haben vor ihnen, weil sie schwach sind, weil sie nur wenige sind, die die Mehrheit ausplündern. Und die Profitgeier versuchen deshalb der Mehrheit Angst zu machen vor einem Gespenst. Und sie sagen, ein Gespenst geht um. Das Gespenst des Kommunismus. Und das frisst euch alle auf und macht euch zu Sklaven, sagen die Profitgeier zu ihren Sklaven. Und sie haben Angst, weil sie nur wenige sind, die die Mehrheit ausplündern.

die Prophetgeier wissen, dass ihre Tage gezählt sind. Sie wissen, dass eines Tages die Mehrheit über sie herfallen wird und sie rupfen wird wie ein Huhn. Wie ein nacktes Brathähnchen werden sie dann dastehen und um Gnade winseln. Und man wird ihnen einen Tritt in den Arsch geben, dass sie noch ein letztes Mal

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0: Da bist du ja, du Schlafnase.
1: Ja, ja, ich bin ja schon da, junge Frau.
0: Ich will nicht am ersten Tag nach den Ferien zu spät kommen.
1: Wieso? Gerade heute passiert doch noch nichts.
0: Doch, wenn alle vor der Stunde von ihren Urlaubsreisen erzählen, da will ich nichts verpassen.
1: Stimmt auch wieder. Na los, dann auf zur Schule.
2: Ja, der erste Tag nach den großen Ferien ist immer etwas Besonderes. Das ist übrigens Konstanze, genannt Coco, die da mit ihrem Freund Lukas wie an jedem Schultag gemeinsam zur Schule läuft. Die beiden sind befreundet, seit sie sich im Sandkasten das erste Mal gegenseitig die Schaufeln über den Kopf gehauen haben. Denn Lukas wohnt mit seinen Eltern direkt neben Coco und ihrer Familie. Nun gehen sie beide schon in die 8. Klasse.
1: Ich bin schon gespannt auf unsere neue Klassenlehrerin.
0: Vor allem, weil du unsere alte nicht mochtest.
1: Naja, okay, ja. Ich bin wirklich nicht gerade traurig, dass wir die los sind. Das kann mit dieser Frau Menke nur besser werden.
0: Und ich freue mich schon, Marek endlich wiederzusehen.
1: Ja, ich auch. Dass er diesmal die ganzen 6 Wochen mit seiner Familie in Polen war, fand ich ganz schön krass.
0: Aber er hat bestimmt Spaß gehabt.
1: Naja, den hatten wir aber auch. In den ersten 3 Wochen.
0: Ja, und dann warst du 3 Wochen in Spanien. Mensch, das hätte mir auch gefallen.
1: Naja, aber du hattest doch bestimmt auch Spaß mit Opa Joost, oder?
0: Auf jeden Fall.
2: Tja, Opa Joost, das bin ich. Und Coco ist meine Enkelin. Hamburg ist zwar groß, aber wir wohnen nicht weit voneinander entfernt und daher besucht sie mich oft, worüber ich mich immer sehr freue. Ihre Freunde, also Lukas und auch Marek, nennen mich schon seit langem auch Opa Joost. Das finde ich viel netter als Herr Paulsen.
1: Fängt bei Konstantin nicht heute auch wieder die Schule an? Wo bleibt er denn?
0: Ach der, als ich aus dem Haus gegangen bin, lag mein Herr Bruder noch im Bett. Er meint, mit seinem neuen Moped ist er ja in 2 Minuten da. Da kann er auch noch länger schlafen.
1: Sehr vernünftig eigentlich.
0: Du bist auch der Erste, der sich ein Mofa kauft, wenn wir 15 werden, was?
1: Na klar, also ein Fahrrad ist ja gut und schön, aber so auf Dauer...
0: Also ich mag mein Fahrrad.
1: Weil es rosa ist und du ein Mädchen bist.
0: Hey, mein Rad ist rot, du Blindfisch.
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Kein einziges Blatt, nur noch Schnee wächst auf seinen alten, knorrigen Ästen. 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Das Wetter ist grau und kalt, der See zugefroren. 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

plötzlich ein knackendes, langgezogenes Geräusch. Sie, ja genau sie, kam auf Schlittschuhen heran, meine Eisprinzessin. Langes, blondes Haar, Rundungen wie nicht wahr, strahlend blaue Augen, mir wurde warm. Der See schillerte hellblau durch das Eis. Sie war nackt, nur ihre blonde Scham bedeckte sie. Sie kam näher, rosa Wolken vertrieben das Grau. Ihre Knospen waren steif, groß und so rot. Nun war sie direkt vor mir. Ich spürte ihren betörenden Atem. Sie nahm meine linke Hand, drückte sie auf ihre Brust. Sie war so weich, doch die Knospe quetschte sich zwischen zwei meiner Finger durch. Aus ihrem Atem wurde ein Stöhnen. Ich glitt mit meiner rechten Hand langsam ihren Rücken runter. Meine Fingerspitzen hatten gerade ihren Arsch erreicht. Da krallte sie sich in meinen Arm ein, riss meine Hand

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2: Totaler und radikaler, als man es sich überhaupt vorstellen konnte, war der Krieg des Regimes gegen die europäischen Juden.
3: Aus dem größten Ghetto, aus dem jüdischen Wohnbezirk Warschaus, waren bereits über 300.000 Juden deportiert worden, abtransportiert in die Vernichtungslager, nach Treblinka und Majdanek vor allem.
2: Im Januar 1943 hatten die restlichen Bewohner des Warschauer Ghettos damit begonnen, sich zur Wehr zu setzen, obwohl sie nur wenig Waffen und Munition hatten.
3: Als sich die SS im April anschickte, die etwa 60.000 noch in Warschau lebenden, genauer gesagt vegetierenden, Juden in die Gaskammern zu bringen, leistete die jüdische Kampforganisation verzweifelten Widerstand. Die von dem SS-Brigadeführer und Polizeigeneral Jürgen Stroop geleiteten deutschen Verbände brauchten 28 mörderische Tage, um den Aufstand niederzuwerfen.
2: Während SS und Polizei, Waffen-SS und Wehrmacht im Warschauer Ghetto ihr blutiges Handwerk verrichteten, feierte in Berlin am 3. Mai 1943 Robert Ley den 10. Jahrestag der Gründung seiner Deutschen Arbeitsfront mit einer wilden Hassrede gegen die Juden.
4: Ich kann die Quälereien gar nicht ausmalen, die Juden ausersinnen würde, wenn es zur Macht käme. Deshalb wollen wir uns geloben, zusammenzuhalten. Auch wir wollen sagen, Juden und Kapitalisten und Bolschewisten, hört es, wir wollen, dass Juden vernichtet wird und Juden wird vernichtet werden. Das ist die Idee.

0: wir schwören, wir werden nicht eher den Kampf aufgeben, bis der letzte Jude in Europa vernichtet ist und gestorben ist.
1: Bis der letzte Jude in Europa vernichtet ist und gestorben ist. Das ging über alle deutschen Sender. Laut Mitteilung des offiziellen deutschen Nachrichtenbüros ist dieser Betriebsappell mit Leis Rede am 3. Mai 1943 aus einem Berliner Rüstungswerk in sämtliche Betriebe des Reiches übertragen worden. Konnten da Zweifel bestehen, was wirklich gemeint war, als Goebbels, weiterhin Berliner Gauleiter der NSDAP, im Juni 1943 verkündete, die Reichshauptstadt sei nun judenfrei?
2: Zu dieser Zeit konnte nur noch die Mordmaschine des Regimes die technisch ausgeklügelte Vernichtungsapparatur mit Erfolgsbilanzen aufwerten. Die Frontberichte dagegen klangen düster.

0: Am nächsten Tag warten Johanna und Coco nach der letzten Schulstunde auf Johannas Vater, der wie vereinbart die gekauften Fleischpakete vorbeibringen soll. Lange müssen sie nicht warten.
1: Ah, da seid ihr ja.
2: Papa, hast du das markierte Fleisch von Brand gekauft?
1: Ja, alles hier drin.
2: Super.
0: In der Zwischenzeit haben Lukas und Marek Herrn Weinert, den Chemielehrer, aufgespürt. Sie haben ihm genau erzählt, worum es geht. Und er erklärt sich sofort bereit, zu helfen.
3: Wenn hier mit verdorbenen Lebensmitteln gehandelt wird, das geht ja jeden etwas an. Nun ja, zumindest jeden, der kein Vegetarier ist.
0: Es dauert eine ganze Weile, bis Herr Weinert das Fleisch untersucht hat und mit den, wie er ständig betont, begrenzten Mitteln eines Schullabors zu einem Ergebnis kommt. Während er die Fleischproben mit verschiedenen Chemikalien behandelt und unter dem Mikroskop betrachtet, macht Lukas mit seiner Kamera eifrig Fotos, um alles zu dokumentieren.
3: So.
2: Haben Sie alles untersucht?
3: Ja. Also, ich sagte ja bereits, dass die Möglichkeiten des Schullabors natürlich
4: begrenzt sind. Ja, ja, das wissen wir.
2: Aber was können Sie sagen? Ist das Fleisch nun verseucht oder nicht?
5: Kinder, jetzt lasst Herrn Weinert doch mal ausreden.
3: Lassen Sie nur, Herr Nolde. Vielleicht habe ich ja heute sogar ein bisschen das Interesse für den Chemieunterricht wecken können.
4: Ja, ja, auf jeden Fall. Also?
3: Also, es sieht so aus, dass bei den Fleischproben, soweit ich das hier bestimmen kann, die Zahl der Mikroorganismen oberhalb der gesetzlichen Normwerte liegt.
4: Und was heißt das jetzt?
5: Das heißt, das Fleisch ist nicht in Ordnung.
3: Ja, das heißt es.
2: Hurra, wir hatten recht!
3: Es finden sich erhöhte Werte von verschiedenen Bakterien und anderen Mikroorganismen, die darauf schließen lassen, dass das Fleisch viel zu alt ist.
2: Man kann es also eigentlich nicht verkaufen.
3: Naja, sagen wir mal, ich würde es nicht essen wollen. Nein.
4: Super. Ha, jetzt zeigen wir es diesem Brand.
6: Und vor allem diesem Ekel Thorsten.
2: Papa, ist das nicht toll?
5: Vielen Dank, Herr Weinert. Und natürlich auch euch vielen Dank. Es sieht so aus, als wäre das Indigo gerettet.
2: Ja!

0: Ja, guten Tag, ich hätte gerne ein Viertel Pfund Fleischwurst.
1: Ja, das ist aber hier nicht möglich, weil wir haben
0: wieso denn?
1: Fleischwurst. Ja, wir haben ein nur Viertel andere Pfund. Wurst. Ne, haben wir nicht, wir haben nur Leberwurst.
0: Ja.
1: Oder so, dann zum Schmieren.
0: Dann doch die, haben Sie denn hier, wie heißt die?
1: Ja,
0: Leberwurst, genau, Leberwurst.
1: Ich hab doch gerade gesagt, Leberwurst.
0: Die gibt es aber nicht in Scheiben, ne?
1: Nee, natürlich nicht, da müssen Sie Fleischwurst nehmen.
0: Wie denn?
1: Aber die haben wir nicht. Haben wir nicht.
0: Ach.
1: Ja, wie man macht.
0: Also zum Schmieren auf Brot.
1: Ja, das ist die
0: Nee, das ist nicht das Richtige. Ich wollte
1: eigentlich
0: Fleischwurst am Stück haben.
1: Ja, da haben wir nicht, leider.
0: Haben
1: das wäre es aber, ne?
0: Und das tut mir auch ein bisschen leid.
1: Ja.
0: Aber jetzt.
1: Auch wenn Ihnen das leid tut, dann tut mir das auch ein bisschen Mitleid.
0: Weiß ich nicht mehr weiter.
1: Ja, dann ich auch nicht. Also dann bin ich mit meinem Latein am Ende, obwohl ich gar kein Latein lernen musste für Fleischer.

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euch eine kleine Anekdote aus meinem Leben. Ich habe eigentlich nicht viel Feinde gehabt, aber einen wahren Feind habe ich wirklich gehabt, der hieß Andreas Göbel. Das Ganze fing schon im Kindergarten an. Da hat mich nämlich meine Uroma, ich muss dazu sagen, ich bin bei meiner Oma und meiner Uroma aufgewachsen, die hat mich immer vom Kindergarten abgeholt und unter anderem dann auch den Andreas Göbel mit nach Hause genommen, bei dem seine Oma wiederum keine Zeit hatte, ihn noch abzuholen. Na, auf jeden Fall sind wir dann eines Tages mal mit zu Göbels ins Haus reingegangen und dann hat er mir meinen Daumen in seine Zimmertür eingeklemmt und hat dabei hämisch gelacht. Und wie das Schicksal das dann so gewollt hat, bin ich ein Jahr später mit ihm zusammen in eine Schulklasse gekommen und habe mich dann gründlich gerecht. Also der hat wirklich jeden Tag einen aufs Maul gekriegt. Und würde ich ihn jetzt nochmal sehen, würde ich ihn wieder verprügeln. Ich hasse Andreas Göbel. Andreas Göbel ist echt das größte Arschloch. Außerdem das Schlimmste, was er überhaupt gemacht hat. Sein Vater war Weichensteller bei der Wolfhager, auf dem Wolfhager Bahnhof. Und Andreas Göbel hat sich selber ein Weichenstellgerät aus Legosteinen zusammengebaut und die hat er zusammengeklebt. Dafür hat er natürlich auch eins auf die Fresse gekriegt, weil man Legosteine nicht zusammenkleben darf. Also jeder, der Erfahrung mit Lego hat, so der

0: Ja, perfekt. Besser hätten wir ja nicht ausstellen können. Hier musst du echt aufpassen, wegen, weil die sich alle Hasche spritzen. Das sieht vielleicht aus wie ein Obststand hier links. Der verkauft aber auch haschig.
1: Ist so?
0: In Spritzen.
1: Scheiße.
0: Und die Äpfel sind auch gespritzt. Siehst du, hier, das Kind hat schon seine erste Dosis und hat es nicht vertragen.
1: Ja, zu wenig.
0: Da vorne ist, hier ist Börek, alles.
1: Ja, immerhin.
0: Hier links, guck mal, ach so, er hier zum Beispiel.
1: Tardin, Alter.
0: Ja, aber,
1: nö. Guck mal, den da nicht.
0: Den da vorne auf der Ecke, wa? Mhm.

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0: Was machst du so den ganzen Tag?
1: Meistens tue ich unwahrscheinlich lange pennen. Dann ist irgendwo mal was gebacken.

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Also eines Nachts lagen Bernhard und ich im Bett. Wir haben das Licht ausgemacht und gucken so irgendwie oben in die Decke, so oben halt irgendwie an die Decke ran, und uns erscheint ein phosphorfarbenes Hakenkreuz an der Decke. Und ich denke mir irgendwie, dass ich nicht spinne und dass Bernhard nicht spinnt, und wir machen noch das Licht an und sehen halt nichts mehr, machen das Licht wieder aus und es ist halt immer noch da. Und am nächsten Tag ist es halt weg. Das ist eigentlich alles.

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Telekom-Gebäude, St. Pauli-Stadion und Hochburg. Im Norden die Feldstraße.

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Die folgende Strophe 4 ist eine transponierte Version der vorherigen. Das kennt ihr alles schon. Da die Griffe jetzt im 10. Bund gespielt werden, kann es je nach Gitarre leichte Probleme mit dem Daumen auf der E-Seite geben. Wenn ihr die nicht sauber zum Klingen bringt, dämpft sie einfach ab und nehmt zum Dämpfen der A-Seite dann den Ringfinger. Das gilt natürlich auch für die Rhythmusfigur 1. Das anschließende Outro gibt dem Stück eine völlig unvermutete Wendung. Es endet durch die zweite Transponierung in B-Dur, beachtet das englische B. Und die harmonisch pfiffige Akkordfolge wird durch die Betonungen noch unterstützt. Sie gliedern die Sechzehntelnoten in Gruppen von 3, 3, 4 und 6 Sechzehntel. Gitarre 2 spielt dazu eine etwas fremd anmutende Melodielinie, die den Schluss noch interessanter macht. Hört jetzt noch das Outro mit 72 BPM, danach geht's gleich weiter mit dem nächsten Titel.

Wir heißen Rad Family. Das ist eine Gemeinschaft von 17 Leuten. So in unserem Alter, mit eurem Alter. Also die Tiere nicht mitgerechnet.

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